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0: Andreas Martin, dich zu lieben hier auf Radio Paloma, 100% deutscher Schlager. Die neuen deutschen Schlager, die hören sich hier bei uns immer zuerst. Wir haben 6.53 Uhr. Eine Woche vor der Landtagswahl in Sachsen-Anhalt wird Friedrich Merz heute dort seinen Wahlkampf beginnen. Mehr dazu gibt's gleich hier bei uns in den Radio Paloma Nachrichten um 7. Ja, dass bei der Deutschen Bahn noch Luft nach oben ist, das wissen wir alle. Und mal ganz abgesehen von den Fahrzeiten und den Pünktlichkeiten der Deutschen Bahn, ist da auch ein großes Thema Sauberkeit und Sicherheit. Aber das soll jetzt angegangen werden. Die Bahnchefin, die möchte zusätzlich 210 Millionen Euro bis 2030 investieren. Das zumindest berichtet die Bild-Zeitung. Diana Kramer aus der Radio Paloma Redaktion weiß mehr dazu.
1: Was als Sofortprogramm gestartet war, soll jetzt dauerhaft zum neuen Standard werden, sagt die Bahnchefin. Man wolle jeden Tag ein Stück besser werden. Saubere Züge und Bahnhöfe, mehr Sicherheit und mehr Komfort dürften nicht die Ausnahme sein. Weil es derzeit aber noch nicht ganz rund läuft, sollen ICE-Züge zum Beispiel neben der Reinigung in großen Waschstraßen auch per Hand geschrubbt werden. Die Teams greifen selbst zur Bürste, bis der ICE glänzt, sagte Paller. Und mobile Handwerkerteams sollen Schäden und Schmierereien an Bahnhöfen beheben.
0: So, also die Bahnhöfe und die Züge, die sollen sauberer werden, bin ich ein großer Freund von, also gerade Zugtouren. Auf der anderen Seite muss man natürlich auch sagen, so eine Zugtoilette hat schon auch ein bisschen was von einem sehr, sehr kleinen Fitnessstudio. Ich meine, man steht da drinne und macht gleichzeitig Kniebeuge, Balancetraining und Zielschießen und alles in einer Übung.
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0: Daniel Ceylan hier auf Radio Paloma, 100% deutscher Schlager zum Start in den Montag. Wir haben 7.40 Uhr. Ja, und wir haben schon mal vom Weltraumteleskop Hubble gehört. Seit 35 Jahren ist das im Einsatz, läuft eigentlich auch recht zuverlässig, ist allerdings ein bisschen altersschwach geworden. Und genau deshalb gibt es ja jetzt einen neuen Nachfolger, der ist bereits ins All gestartet. Und dieses neue Weltraumteleskop, das ist deutlich leistungsstärker und soll voraussichtlich ab 2027 die ersten Bilder zur Erde schicken. Ronny Thorau aus der Radio Paloma Redaktion weiß mehr.
1: In 35 Jahren hat das Hubble-Teleskop 400 Terabyte an Daten gesammelt. Das neue Nancy Grace Roman-Teleskop soll diese Datenmenge schon nach einem Jahr übertreffen. Es arbeitet im gleichen optischen und ultravioletten Bereich wie Hubble und wird neben Daten sicher auch viele spektakuläre Farbbilder des Weltalls liefern. Das Teleskop wird unter anderem Exoplaneten, explodierende Sterne und schwarze Löcher erforschen. Benannt ist es nach Nancy Grace Roman, einer der ersten Frauen in leitender Position bei der NASA.
0: So, also 2026 ist das Jahr, in dem sich dieses neue Weltraumteleskop auf den Weg macht. Und dann dauert es ja vielleicht auch nicht mehr lange, bis wir dann das hier haben.
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0: Gabriela Masser hier auf Radio Paloma, 100% deutscher Schlager. Wir haben es gleich 10 vor 8. Eine Woche vor der Landtagswahl in Sachsen-Anhalt wird Friedrich Merz heute dort seinen Wahlkampf beginnen. Mehr dazu gibt's gleich hier bei uns in den Radio Paloma Nachrichten um 8 Uhr. Und bis dann schauen wir natürlich noch, was dieser 31. August für uns alle bereithält. Hier ist der Blick in die Sterne für Sie.
1: 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Widder.
2: Bleiben Sie heute möglichst im Hintergrund. Sie sind sehr empfänglich für die Gefühle und Stimmungen anderer. Halten Sie sich von negativen Menschen und Zweiflern fern.
1: Stier.
2: Sie schaffen es heute, in Ihrer Familie und Partnerschaft Harmonie zu erzeugen. Haben Sie ein offenes Ohr, wenn Sie...